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2: Ich freue mich sehr. Heute Morgen begrüße ich Frau Prof. Dr. Isabel Peters von der TH Wildau. Sie ist Professorin für Verwaltungsinformatik, also genau an der Schnittstelle zwischen Verwaltung und Digitalisierung. Und ich finde, darüber müssen wir heute auf jeden Fall mal sprechen. Erstmal guten Morgen.
3: Guten Morgen. Vielen Dank für die Einladung.
2: Danke, dass Sie da sind. Und wir fangen mal ganz persönlich an. Wenn Sie morgens so jemand vielleicht beim Bäcker, beim Einkaufen fragt, was machen Sie eigentlich als Professorin für Verwaltungsinformatik? Was sagen Sie denn da?
3: Ja, das ist im Prinzip der Dreiklang aus Forschen, Lehren und Transferieren. Nun können viele sich darunter auch noch nichts vorstellen. Beim Forschen geht es so ein bisschen darum, im Prinzip das kleinkindliche Warum die Warum-Fragen zu klären. Und manchmal komme ich da wirklich auch von einer Art Verwunderung hin. Warum ist das so? Warum wird dieser Pfad beschritten? Warum folgen wir nicht einem anderen Modell? Warum funktioniert etwa die Verwaltung anders als ein Unternehmen? Und aus dieser Neugier heraus erkunde ich Zusammenhänge und versuche dann, das ist der Teil des Transfers, diese Erkenntnisse aus der Wissenschaft, aus der international verprobten Wissenschaft wiederum in die Praxis zu bringen und zu schauen, wie kann jetzt eine deutsche Behörde, zum Beispiel eine Kommunalverwaltung, daraus etwas machen, was ihnen nützt. Im Bereich der Lehre geht es darum, die Studenten zu qualifizieren, damit wir auch morgen in den Behörden gutes Personal haben für die entsprechenden Aufgaben.
2: Aber Sie hatten es mal sehr schön formuliert, denn die Zukunft des Staates, möchten Sie so ein bisschen neu denken, was stört Sie denn so an dem Staat, den wir gerade haben, mit dem wir hier erleben?
3: Ich würde gar nicht von stören sprechen, ganz im Gegenteil. Ich schätze unser Land

0: geboren aus Bürgerinnen- und Bürgerperspektive. Wenn wir zum Amt gehen, dann funktioniert das oft nicht so, wie wir es benötigen. Und das ist einfach der Punkt, wo wir überlegen können, was kann man da besser machen.
1: Was hat Sie denn selber so an dieser Verbindung zwischen Verwaltung und Informatik fasziniert?
0: Sehr vieles. Ich habe nämlich festgestellt, dass beides sehr verwandte Elemente hat. Wenn wir Verwaltung betrachten, funktioniert Verwaltung ja sehr regelgeleitet. Und nichts anderes eigentlich ist die Informatik. Auch die Informatik bringt in einer entsprechenden Sprache Regeln in die Technik, wenn man so möchte. Und diese Verbindung finde ich sehr faszinierend. Und spannenderweise kann man das schon betrachten, wenn man in die deutsche Bürokratiegeschichte zurückgeht, zu den Ursprüngen von Max Weber. Schon dort gibt es dieses Hervorstechen von Regeln und eben nicht mehr, wie es vorher war, in einem Feudalstaat, dass beispielsweise Stände über Verwaltungsentscheidungen mitregieren, sondern es klare Regeln gibt und die auf jedermann angewendet werden. Mhm. Und nichts anderes macht die Informatik.
1: Haben Sie denn eigentlich eben schon gerne mit Technik gearbeitet oder sagen wir mal, dieser Bereich der Verwaltung, war das irgendwann so ein überraschender Moment Ihrer beruflichen Laufbahnreise?
0: Ich glaube, mein Gehirn funktioniert sehr strukturorientiert und insofern habe ich eine gewisse Affinität zu diesen Strukturen und ich erkläre es mir so dahingehend.
1: Okay. Und wie viel echte Verwaltung steckt dann auch im Informatikstudium, wenn Sie schon so eine Verbindung herstellen?
0: Tatsächlich einiges, nämlich die ganzen rechtlichen Grundlagen, nach denen Verwaltung handeln und die auch Informatikentscheidungen prägen, sowohl in der Beschaffung von bestimmten IT-Produkten als aber auch in der Umsetzung, wenn wir beispielsweise über KI sprechen, wie nun Algorithmen zu Entscheidungen kommen, dann sind das oft rechtliche Regeln und die wiederum lernen auch unsere Studierenden der Verwaltungsinformatik.
1: Ich finde, dann haben wir ein wunderbares Entree geschaffen und ich würde sagen, wir unterhalten uns gleich mal hier zu den TH-Themen mit Frau Professor Isabel Peters. Sie ist heute mein Gast bei Radio SKW.

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1: 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Wir kennen es alle, Anträge ausfüllen, Unterlagen zusammensuchen, was ausdrucken oder schreiben, zuzuschicken. Ja, manchmal landet am Ende einfach trotzdem alles im Papier. Und es ist eine Krux mitunter mit all dem, was uns da an Verwaltung auch so erschlägt. Und ich finde, wir machen mal ein bisschen Licht ins Dunkel zusammen mit Frau Professor Isabel Peters von der TH Wildau. Sie ist Professorin für Verwaltungsinformatik. Nochmal herzlich willkommen. Guten Morgen. Schön, dass Sie da sind.
2: Dankeschön. Guten Morgen.
1: Warum ist es denn so schwierig, Verwaltung überhaupt digital zu machen?
2: Ich denke, es könnte sehr viel einfacher sein. Zumindest zeigt uns das der Blick ins Ausland. Und es gibt da einige sehr viel erfolgreichere Länder, als wir es sind, die mit relativ wenig Geld und Ressourcen ausgestattet zu doch recht tragfähigen Ergebnissen gekommen sind, wenn wir zum Beispiel ins Baltikum blicken. In Deutschland machen wir es uns, glaube ich, so schwer, weil wir die Perfektion wollen und auch von Minute 1 an die Perfektion wollen. Und dieses, man sagt dazu auch Goldplating, was wir betreiben, ist einfach eine Mammutaufgabe. Man darf nicht vergessen, da wo wir herkommen, wir blicken jetzt demnächst auf ungefähr 10 Jahre engere Verwaltungsdigitalisierungsgeschichte, würde ich das jetzt mal nennen, ohne auf die unterschiedlichen Epochen jetzt einzugehen. 2017 kam das sogenannte Onlinezugangsgesetz raus. Und wenn wir betrachten, was seitdem passiert ist, dann ist das tatsächlich wirklich sehr beeindruckend, auch für mich mit einer kritischen Perspektive darauf. 2017 hatten wir nicht einmal eine harmonisierte Beschreibung dessen, was Verwaltungen auf einer Produktebene eigentlich machen. Und das alles musste in Kleinarbeit erarbeitet werden. Mhm. Und wenn man diesen Pfad so ein bisschen nachzeichnet, dann versteht man sehr, sehr gut aus einer eher analytischen Brille, warum es so schwierig ist. Hätte man diesen Pfad auch anders gestalten können? Ja, behaupte ich, wenn man von Anfang an eher das Ziel sehr, sehr konsequent in den Vordergrund gerückt hätte und davon auch nicht abgewichen wäre. Nichtsdestotrotz, und das knüpft wieder an das Positive an, was uns ausmacht, wir sind ein Rechtsstaat und auch unsere Verfassung hat da bestimmte Grenzen. Insofern im Prinzip, wir kennen das eigentlich alle aus dem privaten Consumer-Bereich, wo wir digitale Angebote nutzen. Die funktionieren dann sehr, sehr gut, wenn möglichst viele Nutzerinnen und Nutzer sich einem Produkt verschreiben, Beispiel WhatsApp. Mhm. Ja, diese Chance haben wir aber in der Verwaltungsdigitalisierung nicht genutzt und haben nicht mit vereinten Kräften uns darum gekümmert, ein perfektes Produkt auf den Markt zu bringen für beispielsweise das Standesamtwesen. Mhm. Und diese Zergliederung in sehr, sehr viele Produkte, in sehr, sehr viele unterschiedliche Behörden und Zuständigkeiten entsprechend des Föderalstaats macht es uns sehr, sehr komplex, da schnell voranzuschreiten.
1: Das erklärt dann auch wahrscheinlich den schlechten Ruf, den die Verwaltung oder Digitalisierung dann in dem Bereich immer hat, ne?
2: Korrekt.
1: Ist die Digitalisierung eigentlich schon erreicht, wenn ich so einen Antrag online als PDF runterladen kann? Kann ich dann sagen, hurra, dann habe ich es schon geschafft? Oder ist es noch ein weiter Weg?
2: Ja, es ist ein weiter Weg, um da wieder auf das Online-Zugangsgesetz zurückzukommen. Was hat man zu der Zeit versäumt, einfach weil man diese Tiefe nicht gesehen hat zu der Zeit? Man hat gar nicht mitgedacht, was passiert jetzt eigentlich, wenn Bürgerinnen und Bürger diesen Antrag abschicken in der Behörde und hat den ganzen behördeninternen Bereich gar nicht mitgedacht. Insofern hat man sich maßgeblich erstmal damit beschäftigt, wie kommen jetzt Anträge in eine digitale Form. Das Einfachste waren zunächst erstmal beschreibbare PDF, aber was dann damit passiert, dass die teilweise in den Behörden ausgedruckt werden mussten und nicht integriert in ein Fachverfahren gelaufen sind, das sind jetzt die Themen, die gerade auf der Tagesordnung stehen und die ja so ein bisschen nachträglich zu lösen sind.
3: Wie müsste denn so eine richtig gute digitale Behörde aussehen? Was sagen Sie?
2: Komplexe Frage. Aus meiner Sicht müsste sie vor allem einfach funktionieren können. Sie müsste mit perfekten, wenig komplexen Antragssystemen zurechtkommen. Sie müsste integrativ arbeiten, indem Daten direkt weiterverarbeitet werden können und eine solide Datengrundlage haben. Und sie müssten schnell zu einem Ergebnis kommen, sodass möglichst kurze Bearbeitungszeiten anfallen und Bürgerinnen und Bürger von schnellen Ergebnissen profitieren können.
3: Wie viel Bürokratie können wir tatsächlich abbauen, wenn man sagt, man denkt das von Anfang an auch mal digital? Also weil das hängt ja immer irgendwie zusammen, ne?
2: Korrekt. Und auch da haben wir aus meiner Sicht einen komplexeren Weg gewählt, als wenn wir direkt von Anfang an ein digitales Produkt uns als Zielstellung genommen hätten und dann den Weg beschrieben hätten, rechtlicher Art, den dieses digitale Produkt benötigt. Stattdessen haben wir eher die auf analogen Verfahren beruhenden Regelwerke angepasst und mussten da dann aber mit vielen Ineffizienzen leben, die uns heute auch architektonisch das Leben schwerer machen. Beide Themen, Bürokratieabbau und Digitalisierung, kann man nur gemeinsam denken. Und im Prinzip wäre der Weg in dem Moment, wo ich tatsächlich eine Leistung umfänglich digitalisiere und nicht nur an einem Ende, beispielsweise einen Antrag online zur Verfügung stelle, da auch zu überlegen, was benötige ich eigentlich verwaltungsseitig für meine Leistungserfüllung und wie kann ich dann den Weg für den Kunden, Unternehmer, Bürger so ausgestalten, dass das tragfähig ist.
3: Das sagt Frau Professor Isabel Peters von der TH Wildau, Professorin für Verwaltungsinformatik. Und ich würde sagen, wir reden gleich mehr hier bei Radio SKW.

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2: Ein letztes Mal für heute. Freue ich mich sehr. Ich begrüße Frau Professor Isabel Peters von der TH Wildau heute zu den TH-Themen. Sie ist Professorin für Verwaltungsinformatik. Herzlich willkommen. Danke, dass Sie so viel Zeit heute für uns haben.
3: Vielen Dank, dass ich da sein darf.
2: Warum ist denn gutes Datenmanagement für eine moderne Verwaltung eigentlich so wichtig?
3: Ich finde die Frage top, weil sie auf das einzahlt, um was es geht. Ohne gute Daten kann eine digitale Verwaltung nicht funktionieren. Sie ist dafür quasi der Schmierstoff und die Ausgangslage. Insofern, ja, unabhängig davon, welche Technologie, welche Systeme, welche Produkte, Daten sind immer die Grundlage und damit unersetzbar.
2: Was wissen Behörden denn eigentlich über uns oder beziehungsweise was sagen Sie, was sollten die denn eigentlich besser nicht wissen?
3: Ja, gute Frage. Ich habe eher die gegensätzliche Befürchtung. Man sieht das immer, wenn man ja bei Fällen näher reinguckt, wo Dinge schiefgelaufen sind. Und das sind ja eher Missbrauchsfälle. Mhm. Und zwar nicht Missbrauch von Daten, sondern Missbrauch unter anderem im Sozialleistungsbereich. Und da bin ich immer erschrocken aus einer Perspektive der Steuerzahlerin, was Behörden eigentlich nicht über uns wissen, beziehungsweise was sie wissen könnten und wo sie die Daten aber nicht zusammensetzen können. Ein Beispiel ist, ein Kollege von mir vom IFO-Institut versucht gerade, alle Sozialleistungen in Deutschland aller Ebenen zusammenzuführen. Und man glaubt es nicht. Es gibt wohl, soweit ist er mittlerweile vorgedrungen, über 500 verschiedene Sozialleistungen. Keine einzige Stelle in Deutschland weiß, welche Sozialleistungen es in der Summe gibt und wer die ausrollt. Und da denke ich, sieht man einiges wie Verwaltung im Grunde genommen funktioniert und welche Bedarfe es gibt zur Reformierung. Mhm. Also insofern, von welchen Daten wollen wir nicht, dass Verwaltung sie hat, sind alles Daten, die uns im Innersten unserer Existenz ausmachen. Daten zu ethnischer Zugehörigkeit, religiöser Zugehörigkeit, sexueller Orientierung, Gesundheitsdaten, all diese sensiblen Daten, da benötigen wir einen besonders starken Schutz, beziehungsweise vor allem nicht eine einzige Datenbank, in der all diese Informationen über uns zusammengefügt werden.
2: Welche Rolle, wir müssen ja unbedingt mal noch den Schlag zur TH Wildau hier jetzt schaffen, spielen Studierenden, junge Wissenschaftler und Wissenschaftler dabei und vielleicht auch welche Fähigkeiten brauchen dann gerade Verwaltungskräfte von morgen? Also wenn wir mal in diesen Wissenschaftsbereich jetzt gucken. Zum Abschluss.
3: Ja, die sind ganz wertvoll. Die sind unsere Inspirationsquelle und auch unser Spiegel, in dem sie ganz maßgeblich mit ihrer Perspektive auf Alltagsleben, aber auch Bedarfe von Bürgerinnen und Bürgern uns rückspiegeln, was da eigentlich stattfindet und eben nicht die graue Eminenz im Hintergrund einer Verwaltung da etwas kreiert, was vielleicht am Bedarf vorbeigeht. Und junge Wissenschaftler und Wissenschaftler, aber auch unsere Studenten bringen diese Perspektive immer wieder in unsere Arbeit und bereichern damit unser Wirken sehr stark.
2: Wir könnten noch sehr lange uns unterhalten. Wir haben leider nicht mehr so viel Zeit. Deswegen würde ich gerne zum Abschluss unserer heutigen Stunde mal ein bisschen außergewöhnlich auseinandergehen. Und zwar gebe ich Ihnen einfach mal ein paar Aussagen und Sie beenden die. Eine gute Verwaltung ist für mich
3: gemeinwohlorientiert, effizient und zielorientiert.
2: Künstliche Intelligenz sollte niemals
3: die Rolle von menschlichen Verantwortlichen ersetzen.
2: In 10 Jahren wünsche ich mir, dass wir über deutsche Behörden sagen,
3: dass wir sie eigentlich gar nicht wahrnehmen, beziehungsweise sie uns als Unternehmen und Bürgern das Leben einfach machen.
2: Verwaltung, das klingt nach Formularen, Akten, Behördengängen. Aber eigentlich geht es ja um die große Frage, wie wollen wir eigentlich als Gesellschaft miteinander leben? Wie kann Digitalisierung dabei auch helfen, dass auch der Staat eben die Menschen einfacher, schneller zusammenbringt, dass es besser funktioniert? Und darüber habe ich heute gesprochen mit Frau Professor Isabel Peters von der TH Wildau. Vielen, vielen Dank für das tolle Gespräch.
3: Danke, dass ich hier sein durfte.
2: Und das ganze Gespräch wie immer bei uns zum Nachhören unter radio-skw.de und auch unserem Spotify-Account.

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1: Und das heißt es heute an diesem ersten Dienstag im neuen Monat September. Und ich freue mich sehr. Ich habe tolle Gäste und begrüße heute Morgen sehr herzlich Frau Anke Doller und Frau Anne Wagner aus dem Bereich Kita-Qualitätsmanagement, Bereich Sprache der Gemeinde Schönefeld. Guten Morgen.
2: Guten Morgen.
3: Guten Morgen.
1: Wie schön, dass Sie da sind. Es wird nämlich heute bei uns gelesen, also zumindest gedanklich, denn Schönefeld liest geht in diesem Herbst bereits, das habe ich gelesen, in die dritte Runde. Dahinter steckt ein wirklich ganz gemeindeweites, tolles Projekt rund ums Vorlesen und da sind längst nicht nur mehr Kitas drum beteiligt und deswegen reden wir da heute drüber, freue ich mich sehr. Und wenn Sie so Schönefeld liest in einem Satz vielleicht erzählen dürften, was genau ist das, was steckt hinter diesem Projekt?
2: In einem Satz, na, das ist nicht so leicht. Ich versuch's mal. Aha. Also in diesem Projekt geht es also quasi um einen Zeitraum von September immer bis November. Das ist das Ende dann im November der Gemeinde, der bundesweite Vorlesetag, in dem wir halt in unserer Gemeinde Lesungen für Jung und Alt stattfinden lassen.
1: Mhm. Wie ist die Idee überhaupt dazu entstanden? Sie hatten schon gesagt, es ist ein bundesweites Projekt, also es ist in ganz Deutschland zu erleben. Aber wie kam der Gedanke, wir wollen mehr als diesen Vorlesetag machen, wir wollen

0: Warum war es wichtig, das auch über mehrere Wochen zu machen? Weil das ist ja wirklich eine Herausforderung, finde ich. Also Sie hatten schon gesagt, es geht in die dritte Runde, aber eben nicht nur einen Tag oder eben, dass man sagt, so eine Aktionswoche, sondern so einen langen Zeitraum. Warum war das so wichtig?
1: Ja, uns war es wichtig, Vorlesen halt nachhaltig im Alltag zu integrieren, also nicht nur an einem Tag. Wir wissen natürlich, dass in unseren Horten und Kitas überall jeden Tag gelesen wird. Aber wir wollten diesen Fokus in diesem Zeitraum nochmal insgesamt ganz extrem verstärken. Haben dann halt uns überlegt, wie können wir das also überlegen, dass, oder das Ganze, dass es Wochen, Monate geht, dass man immer wieder diesen Fokus auf das Vorlesen legt und dass es verschiedene Geschichten gibt, die man gemeinsam entwickeln kann mit Kindern, dass es also mehr ist als nur das bloße Vorlesen.
0: Mhm, dass man da sozusagen auch am Ball bleibt. Ne?
1: Genau.
0: Ich finde ja Vorlesen ein ganz tolles Thema. Nun lese ich ja so ein bisschen hier auch immer vor, versuche das nicht so sehr, dass man das hört, aber es sind ja natürlich Texte, die ich hier präsentiere, aber ich selber bin ganz doll geprägt durchs Vorlesen. Wie ist bei Ihnen, haben Sie so ein Buch, wo Sie sagen, das ist das, womit ich so mein erstes Vorlesen vielleicht verbinde?
2: Also so richtig das Erste, muss ich sagen, war, kann ich gar nicht sagen, ob es das Erste war. Aber bei mir sind wirklich so diese Klassiker hängen geblieben. Robbe Nimmersaat, Laura Stern, aber auch der kleine Angsthase. Also ich habe auch mit meiner Mama gesprochen und es war ein ganz lustiges Gespräch, weil sie auch erstmal überlegen musste, weil ich auch super viel vorgelesen bekommen habe in meiner Kindheit. Und sie meinte auch, es gab so nicht so dieses richtige Buch. Und bei ihr waren auch so diese Klassiker, die einfach hängen geblieben sind.
0: Okay. Und bei Ihnen?
1: Also bei mir ist es ja schon ein bisschen länger her. aber ich kann mich ganz prägend erinnern an das Buch vom Jörg, der Zahnweh hatte.
0: Oh.
1: Ich hatte als Kind dolle Angst vor dem Zahnarzt und ich glaube, meine Eltern haben einfach probiert, mit diesem Buch mir diese Angst zu nehmen. Und ich kann mich da an diese Illustration erinnern, wie dieses kleine Zahnweh-Männlein da sozusagen bei dem Jörg am Zahn pochte. Und das war für mich ganz prägend.
0: Und hat es geklappt? Also haben Sie dann keine Angst mehr vom Zahnarzt gehabt?
1: Naja.
0: Begrenzt. Aber zumindest buchtechnisch ging es mir erstmal in die richtige Richtung.
1: Ja, auf jeden Fall. Also ich gehe immer noch zum Zahnarzt.
0: Also, das ist doch schon mal gut. Ja, das ist ein Erfolg, oder? Sehr schön. Hat sich das Vorlesen ja auf jeden Fall gelohnt. Sehr schön. Und ich würde sagen, wir unterhalten uns gleich mehr über das tolle, ja, Schönefeld liest, was da alles dahinter steckt und mehr zu diesem wunderbaren Projekt bei Radio SKW und der Sendung Schön, Schöner, Schönefeld.

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1: Und ich freue mich sehr, denn ich habe heute tolle Gäste bei mir. Zu Gast sind Anke Doller und Anne Wagner aus dem Bereich Kita-Qualitätsmanagement, Fachbereich Sprache der Gemeinde Schönefeld. Herzlich willkommen nochmal. Wir reden über Schönefeld liest und das tolle Projekt, das sich jetzt sozusagen bei uns hier heute aufblättert. Und ich finde, wir können gerne mal so ein bisschen, finde ich, über diesen Bereich Vorlesen, Lesen uns mal unterhalten, weil ich finde ja so ein Buch aufschlagen, Vorlesen, Zuhören, das klingt ja immer so einfach, ne? Auch gerade für uns Eltern, da sitzt du dich dann hin mit deinem Kind, los geht's, aber es passiert ja immer noch viel, viel mehr, ne? Also welche Bedeutung jetzt mal so im großen Ganzen hat denn zum Beispiel das Vorlesen für die Sprachentwicklung eines Kindes?
2: Also in allererster Linie schafft Vorlesen extrem viel Nähe, es regt die Fantasie an, erweitert ganz nebenbei und super spielerisch quasi den Wortschatz der Kinder. Die Kinder lernen das Zuhören, Zusammenhänge zu verstehen und aber auch eigene Gedanken zu den Geschichten zu entwickeln und diese auch auszudrücken. Mhm.
3: Ja, man kann auch sagen, Vorlesen ist ein wichtiger Baustein für die Sprachentwicklung, denn die Kinder hören unterschiedliche Satzstrukturen und lernen, dass Sprache immer besser zu verstehen und auch selbst anzuwenden. Mhm. Und das eben, wie meine Kollegin schon sagte, spielerisch und mit viel Freude, ohne Druck und ohne Zwang.
1: Das klingt erstmal so gut in der Theorie. Ich kenne das selbst. Also bei uns war es ein ganz großes Ritual, das immer vorgelesen wurde und dann so ein bisschen, wer Zeit hatte. Das war dann schon ein bisschen schwieriger, ne? Also Mama hatte vielleicht Zeit, war aber müde, Papa war vielleicht. Am besten ging das immer mit meinen Großeltern. Da habe ich mich dann besonders wohl gefühlt. Aber tatsächlich mal so aus so einer vielleicht auch fachlichen Bewertung, gibt es dann einen Unterschied, wer dann auch vorliest oder ist das eigentlich egal?
3: Also ich würde sagen, beides ist sehr wertvoll. Aber es sind halt unterschiedliche Erfahrungen, die man dabei macht. Zu Hause schafft Vorlesen oft so eine ganz persönliche Nähe und gemeinsame Zeit. Mhm. Im privaten Kontext erleben die Kinder auch noch so einen individuelleren und intensiveren Austausch mit Vorlesesituationen, also zum Beispiel im Bett oder auf der Couch, also ganz gemütlich, sowohl während des Lesens, aber eben auch danach.
2: Genau, und in der Kita ist es einfach so unterschiedliche Situationen. Es gibt die 1-zu-1-Situation zwischen Pädagoge oder Pädagogin und dem Kind, aber es gibt auch Gruppensituationen. Sie tauschen sich dann untereinander aus, sie lernen andere Perspektiven kennen und so verbindet sich sowohl zu Hause Lesen als auch das Lesen in den Einrichtungen sehr gut miteinander.
1: Ist es, wenn ich fragen darf, an der Stelle trotzdem so ein bisschen fern von Druck, weil die Gefahr ist ja immer, dass man sagt, naja, irgendwo sollen die Kinder ja auch für die Schule vorbereitet werden, so ein bisschen das, was kommt. Also kann man sagen, es ist trotzdem noch immer ein spielerischer Zugang oder geht schon so ein bisschen darum zu gucken, dass man da auch so eine Sprachlese, Hörverständniskompetenz schon schärft?
2: Ich denke, das passiert ganz automatisch und es sollte eigentlich gar kein Druck dabei sein. Und die Kinder sollten einfach dadurch wirklich spielerisch mit dem Ganzen in Kontakt kommen. Also gerade im Kita-Bereich ist es wirklich, dass solche Sachen nebenbei geschult werden sollten und vor allem der Spaß und die Freude im Fokus stehen sollte.
1: Mhm. Ja. Was machen denn eigentlich so Geschichten mit der Fantasie und ja, wenn wir schon dabei sind, auch so ein bisschen der emotionalen Entwicklung von Kindern, wenn ihnen vorgelesen wird?
2: Also Geschichten geben Kindern Raum, in andere Welten einzutauchen und auch ihrer Fantasie freien Lauf zu lassen. Gleichzeitig können sie auch Gefühle, Konflikte und unterschiedliche Sichtweisen kennenlernen und dadurch auch lernen, eigene Emotionen besser zu verstehen und mit anderen mitzufühlen. Also die Empathie entwickelt sich dadurch. Ich kann auch Reaktionsmöglichkeiten einfach durch Geschichten lernen in den unterschiedlichsten Momenten.
1: Gibt es denn, also wenn wir von Kindern immer so global sprechen, ist ja so schwierig, ne? Es gibt ja jede Menge unterschiedliche Temperamente, Zugänge, Biografien. Es gibt vielleicht auch Kinder, die ja so erstmal gar keinen richtigen Zugang zum Buch oder zum Büchern haben und die dann vielleicht aber auch durch sowas, sagen wir mal, richtig so angefixt, die begeistert werden. Haben Sie das schon erlebt bei diesen Aktionen?
3: Ja, also auf jeden Fall. Manche Kinder brauchen halt einfach den richtigen Zugang sozusagen. In der heutigen Zeit vor allen Dingen, in denen ja digitale Medien auch immer mehr im Vordergrund sind und überall so eine große Rolle spielen, ist es eigentlich umso wichtiger, die Kinder auch wieder für das Buch zu begeistern. Und wie schafft man das? Indem man einfach durch spannende Geschichten, also genau zu gucken, was interessiert das Kind eigentlich, nicht irgendwas vorzulesen, sondern wo ist das Interesse des Kindes, gemeinsames Erleben und auch unterschiedliche Orte. Vielleicht, wo man liest. Ne? Also, und so kann man auch, wenn also der Erwachsene auch einfach viel Freude am Vorlesen hat, spüren die Kinder das auch. Als wenn ich einfach nur so, oh, ich muss jetzt mal noch vorlesen. Sondern wenn ich selber Lust darauf habe, dann kann natürlich auch der Funke überspringen beim Kind. Mhm. Und Manchmal wird aus einem Kind, das Bücher zunächst uninteressant findet, dann plötzlich ein begeisterter Zuhörer. Im besten Fall.
1: Und vielleicht dann später ein guter Leser. Genau. Sehr schön. Ich würde sagen, wir unterhalten uns gleich mehr darüber und auch Schönefeld liest die große Aktion der Gemeinde Schönefeld zusammen mit meinen Gästen Anke Doller und Anne Wagner heute bei Schön, Schöner Schönefeld bei Radio SKW.

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1: Und ich freue mich sehr. Heute habe ich tollen Besuch. Bei mir zu Gast sind Anke Dolle und Anne Wagner aus dem Bereich Kita-Qualitätsmanagement, Bereich Sprache der Gemeinde Schönefeld. Hallo und guten Morgen nochmal.
2: Guten Morgen.
3: Morgen.
1: Wir reden über ein ganz tolles Projekt Schönefeld liest. Das ist seit 2026 jetzt schon in der dritten Runde. Das heißt, Sie können ja tatsächlich wirklich auf so 2 Jahre Erfahrung Schönefeld liest zurückblicken. Was hat Sie vielleicht, was hat sich verändert, beziehungsweise was hat Sie in dieser allerersten Ausgabe 2024 besonders überrascht?
2: Ich denke, für uns war das Überraschendste, auf wie viel Bereitschaft wir zum Vorlesen innerhalb der Gemeinde trafen. Also sowohl als Vorleser als auch als außergewöhnliche Vorleseorte waren eigentlich alle sofort begeistert und haben sofort gesagt, sie sind dabei. Und das war für uns wirklich überraschend zu sehen, wie viele Orte wir gefunden haben und wie viele Menschen wir gefunden haben.
1: Mhm. Es waren ja wirklich ganz unterschiedliche Menschen, Institutionen. Sie haben es schon gesagt. Was macht diese Mischung gerade so spannend und so besonders?
3: Wie ich schon sagte, war ja die Idee, alt und jung zusammenzubringen zum Thema Vorlesen und Bücher. Und so sind wir super froh, dass wir die Seniorenresidenz Großzieten, das Gymnasium in Schönefeld, die Astrid-Lindgren-Grundschule und die Oberschule am Airport zum Teil mit unseren Kitas und Horten, aber auch untereinander zusammenbringen konnten. Und mittlerweile sind dort tolle jährliche Kooperationen entstanden. So haben die Oberschüler zum Beispiel ihre selbstgeschriebenen Geschichten den Senioren vorgelesen. Und die Gymnasiasten haben Lesungen in der Grundschule durchgeführt und die Grundschüler lasen in unseren Kitas.
1: Das ist ja toll.
2: Zusätzlich war es uns wichtig, für die Einrichtungen im Alltag neue Vorleseorte aufzuschließen und auch neue Vorleser zu gewinnen, wie zum Beispiel den Gemeindewehrführer Herrn Weber, die Politikerin Tina Fischer, aber auch der Landrat Sven Herzberger haben bei uns gelesen. Zusätzlich ist es auch spannend zu sehen, wie die öffentlichen Lesungen immer mehr angenommen werden und auch die Teilnehmer zeigen, stetig steigen.
1: Ach, wie toll. Also wirklich aus ganz unterschiedlichen Bereichen, Institutionen. Was macht denn das eigentlich für Kinder, wenn da jemand aus so einer ganz anderen Lebenswelt, sag ich mal, vor ihnen sitzt und ein Buch liest? Ist es egal oder macht es tatsächlich was?
3: Also ich glaube, jeder Leser hat am Ende seine eigene Art und Weise, Bücher vorzulesen. Mhm. Also es ist gar nicht so wichtig, also das kann man dann verbinden, aber an sich ist es also die Art und Weise. Ne? Also wie es, jeder gestaltet es anders, jeder verstellt seine Stimme anders oder eben auch nicht. Die Pausen werden anders gestaltet und somit erleben die Kinder ja immer, oder der Leser erfährt neue Eindrücke sozusagen. Mhm. Außerdem verbinden wir so die Geschichten immer mit den besonderen Orten gegebenenfalls, welche die Kinder dann anschließend noch besichtigen und sogar erkunden dürfen.
1: Ach, wie toll, das ist ja super.
3: Genau, also zum Beispiel war es so, dass die dann auch nachher noch auf die Feuerwehr dürfen und aufs Feuerwehrauto und aufs Polizeiauto und so weiter.
1: Oh, sehr gut. Sind denn die Vorleser eigentlich da sehr aufgeregt? Weil das ist ja schon besonders, vor den Kindern zu lesen, oder?
2: Ja, also vor allem die Vorleser, die das jetzt nicht alltäglich machen, für die ist es schon teilweise sehr aufregend. Aber wir müssen auch sagen, dass die wir jetzt gewonnen haben, auch jetzt jährlich dabei werden und auch immer sicherer werden und auch wirklich mit einem riesen Engagement dabei sind und teilweise die Bücher selbst als Bilderbuchkinos erstellen, sich Gedanken dazu machen. Also zum Beispiel auch, wenn es in dem Buch Eis für die Kinder gibt, haben wir es schon gehabt, dass die Polizisten noch Eis danach geholt haben und für die Kinder an die Kinder verteilt haben. Also müssen wirklich sagen, sie sind mit vollem Engagement dabei und denken sich immer was Neues aus.
1: Ach, wie toll. Aber das rührt dann schon, ne? Also ich finde, wenn man das so hört, das ist doch wirklich super, dass da eben nicht nur vorgelesen wird, sondern dass das dann auch so gelebt wird, ne? Die Freude
3: definitiv,
1: am
3: definitiv.
1: Ja. Schönefeld liest. Ich würde sagen, wir unterhalten uns gleich noch mehr dazu und darüber gleich hier bei Schön, Schöner, Schönefeld in der Sendung bei Radio SKW.

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1: Und noch einmal heute im Gespräch Anke Doller und Anne Wagner aus dem Bereich Kita-Qualitätsmanagement, Fachbereich Sprache der Gemeinde Schönefeld. Wir reden über Schönefeld Liest und wir müssen einfach nochmal aufs letzte Mal gucken. Gab es denn so in den letzten beiden Jahren vielleicht Begegnungen, Momente, bei denen Sie heute nochmal so ein bisschen schmunzeln müssen, wo Sie denken, das war schon ein Kracher?
2: Ja, die gibt es schon. Also wir arbeiten zum Beispiel seit dem ersten Jahr auch mit der Bödecker Stiftung zusammen, sodass also auch Kinderbuchautoren direkt bei uns lesen und ihre eigenen Bücher vorlesen. Und genau so eine Kinderbuchautorin, und zwar die Ines Genenz, hat uns sehr zum Schmunzeln gebracht durch eine wundervolle Überraschung am Ende ihrer Lesung. Ich kann aber diesmal nicht mehr verraten, weil wir sie auch für dieses Jahr gewinnen konnten und ich sonst vorweggreifen würde.
1: Das ist aber jetzt ganz schön fies.
3: Und ich muss auch sagen, dass ich bei der Planung von den Lesungen nicht gedacht hätte, dass wir mit einer Lesung mal in einer Arrestzelle enden würden. Okay. Denn im ersten Jahr auf der Polizeiwache haben wir nicht nur die Polizeiautos gesehen, sondern auch die Arrestzelle und sind dann mit den Kindern fröhlich in der Arrestzelle rumgeturnt.
1: Und wieder raus.
3: Und auch wieder schön. Raus.
1: Sehr schön. Dann gucken wir mal nach vorne, denn alle guten Dinge sind Nummer 3. Ne? Schönefeld liest 2026. Auf dem aktuellen Programm stehen unter anderem Lesungen Kitas, im Hort, im Bilderbuchkino, in der Polizeiwache, Veranstaltungen in der Feuerwache und auch der Bürgermeister Christian Hentsche ist wieder als Vorleser mit dabei. Was dürfen sich Kinderfamilien in diesem Jahr denn bei Schönefeld liest ganz konkret vorstellen?
2: Also neben der Auftaktveranstaltung durch den Bürgermeister Herr Henschel, der also im Hort Sonnenblick lesen wird, wird es in der Kita Gänseblümchen und im Spatzenhaus öffentliche Bilderbuchkinos geben. Und auf sehr große Beliebtheit stoßen auch die Lesungen in der neuen Polizeiwache in Schönefeld. Also es gibt was Neues zu sehen auch. Und in der Feuerwache in Gustieten. Wir konnten auch seit Beginn des Projektes die Thalia-Mitarbeiterin Frau Greif gewinnen, welche auch in diesem Jahr eine tolle Lesung ehrenamtlich in der Kita Kunterbund gestalten wird.
3: Genau, und neben den öffentlichen Lesungen gibt es auch tolle Projekte im Alltag unserer Einrichtungen. So besucht auch in diesem Jahr wieder eine Einrichtung den BER und erfährt dort eine Lesung und eine kleine Führung. Des Weiteren gibt es auch eine Kita, die kommt in den Genuss der alleinigen Nutzung vom Gurkenland bei Höfner.
1: Oh.
3: Dort gibt es dann ein Bilderbuchkino mit Popcorn. Und auch der Kulturverein Kind und Kegel wird dieses Jahr wieder eine Lesung in unserer Einrichtung geben.
1: Oh, da möchte man schon mit dabei sein, oder? Gibt es was ganz, ganz neu ist in diesem Jahr?
2: Die ersten beiden Jahre schenken wir den Einrichtungen Bücher, eben angepasst an die unterschiedlichen Altersstrukturen, zu denen dann Leseprojekte gestaltet wurden und wir dann eine Ausstellung im Rathaus danach sozusagen gestaltet haben mit den Ergebnissen dieser Leseprojekte. Und um halt einfach zu zeigen, was für eine wundervolle Arbeit die Pädagogen in den Einrichtungen auch täglich sozusagen gestalten und um dies auch wertzuschätzen und nach außen zu tragen.
3: Und da wir aber aufgrund des geplanten Umzuges des Rathauses nicht wussten, ob wir in diesem Jahr die Ausstellung durchführen können, gehen wir dieses Jahr ein paar neue Wege. Und zudem wünschten sich auch die pädagogischen Fachkräfte ein bisschen mehr Freiheit in der Literaturwahl. Und dementsprechend gibt es dieses Jahr zum ersten Mal den Vorlesepreis 2026 in den Kategorien unter 3, über 3 und fort, in dem am Ende auf den Sieger eine schöne Buchkiste wartet.
1: Oh, wie toll. Das ist wirklich sensationell. Gibt es denn bei dem vielen, was Sie jetzt schon hier präsentiert haben, so eine Veranstaltung, auf die Sie sich vielleicht ganz persönlich freuen oder ist das schwer?
2: Das ist wirklich schwer. Also eigentlich freuen wir uns auf alle Lesungen gleichermaßen, denn jeder trägt einen wertvollen Beitrag zu unserem Projekt bei. Mhm.
1: Sie selbst sind auch als Vorleserin mit dabei unterwegs, ist das richtig? Ja. Welche Bücher haben Sie ausgesucht? Was nehmen Sie sozusagen mit?
3: Also wir werden eine Geschichte von der kleinen Spinne widerlich.
2: Dem Neinhorn.
1: Toll.
3: Und von Ignaz Pfefferminz-Igel präsentieren.
1: Dann bin ich mit dabei. Das finde ich wunderschöne Bücher, ganz toll. Sie hatten es schon gesagt, wirklich diese unterschiedlichen Orte von eben an der Arrestzelle, vielleicht bei der Polizei oder Feuerwehr. Das ist ja schon wirklich was anderes, als in der Kita zu sitzen. Was bewirkt denn das bei den Kindern eigentlich, wenn die so eine andere Lokalität fürs Vorlesen bekommen?
2: Ja, also natürlich werden über ihr Interesse an diesen Themen Feuerwehr. Ne? Es geht irgendwie immer, ist der Klassiker jedes Kindes. Flughafen ist auch immer spannend und Polizei natürlich auch. Da werden sie also auch nochmal wieder ans Lesen herangeführt. ganz nebenbei und ganz unauffällig sozusagen. Und sie erleben es und lassen sich also teilweise dadurch noch besser auf die Geschichten ein, weil wir auch versuchen, die Themen dann Polizei, Feuerwehr und so weiter auch direkt in die Geschichte mit einfließen zu lassen.
1: Mhm. Warum ist es Ihnen wichtig, nicht nur die Kinder aus den Kitas, sondern wirklich auch die Familien in Schönefeld, sagen wir auch die Öffentlichkeit mit einzubeziehen bei dem gesamten Projekt?
3: Denn auch gerade Kinder, die keine Kita besuchen, für die ist es natürlich wichtig, dass denen regelmäßig vorgelesen wird. Und auch bei denen ist es ja ein wesentlicher Bestandteil der altersgerechten Entwicklung. Und wir freuen uns auch, wenn wir einfach Erinnerungen für die Familien schaffen können. Denn so ein gemeinsamer Besuch auf einer Feuerwache, auf einer Polizei ist natürlich immer noch mal was anderes, als wenn man das nur zu Hause erlebt.
1: Mhm. Ja, kann ich mir auch vorstellen, dass die Väter dann bestimmt auch ganz große Augen bekommen bei der Feuerwehr.
2: Tatsächlich.
1: Ja. Aber nicht nur die wahrscheinlich. Wie ist das? Muss man sich anmelden? Wo gibt es das Programm? Wo kann man sich informieren?
2: Genau, das ganze Programm ist auf der Homepage der Gemeinde sozusagen einzusehen und auch dort muss man sich anmelden. Ebenso im Gemeindeanzeiger. Flyer und Plakate in den Kitas hängen aus und in den Horten und die Schaukästen in den Ortsteilen. Dort findet man alle genauen Termine der öffentlichen Lesungen.
1: Und wenn Sie jetzt vielleicht Bürgerinnen und Bürger, Menschen in Schönefeld davon, ja, nicht überzeugen, klingt immer so, aber vielleicht begeistern dürften, für Schönefeld liest mitzumachen, also egal, ob Familie, Vorleser, Unternehmer, Institutionen, was würden Sie sagen, wie würden Sie die Werbetrommel dafür rühren?
3: Machen Sie einfach mit. Vorlesen verbindet Generationen, schafft gemeinsame Erlebnisse und schenkt Kindern etwas, das bleibt. Egal ob Familie, Vorleser, Unternehmen oder Institutionen, jeder kann einen kleinen Beitrag leisten und gemeinsam mit uns zeigen, Schönefeld liest.
1: Vorlesen verbindet und vielleicht ist das die schönste Botschaft hinter Schönefeld liest. Man braucht gar nicht viel, ein Buch, ein bisschen Zeit, jemand, der vorliest, eine besondere Location, wie wir in dieser Stunde erfahren haben und dann entsteht eben diese ganze wunderbare neue Welt. Ich sage Dankeschön für einen tollen Besuch und einen ganz tollen Einblick und wünsche viel Erfolg für die dritte Runde von Schönefeld liest.
3: Vielen Dank.
2: Dankeschön.
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1: Mein Gast heute Morgen war René Tander, der Geschäftsführer von A10 Küchen in Königs Wusterhausen und Halbe. 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
2: 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Ne? Mhm. 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Ja, also, und dann dementsprechend wird das eingestellt von der Temperatur, von der Dauer.
1: Wirklich?
2: Das macht er automatisch, genau.
1: Und am Montag starten wir durch. Es heißt, find raus, was passt, mit der großen Azubi-Messe in Königs Wusterhausen. Mehr dazu mit meinen Gästen ab 9 Uhr. Aber jetzt erstmal ein schönes und erholsames Wochenende.
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1: Mein Gast heute Morgen war René Tander, der Geschäftsführer von A10 Küchen in Königs Wusterhausen und Halbe. Was kann denn der Geschirrspüler von heute?
2: Also der kann also alles, außer sich selber ausräumen, sag ich mal.
1: Auch das ist ein großes gesellschaftliches Problem.
2: Aber also der kann eigentlich schon sehr, sehr viel. Die sind ja heute alle auf Wassersparen aus, ist ja klar, muss ja auch sein. Ne? Der ist schon relativ schlau, ne, heutzutage. 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Also die stellen sie dann ja, sag ich mal, nach dem Verschmutzungsgrad des Wassers selber ein, temperaturmäßig, kann man also allzu weit steuern, indem die einen Vorspül, sag ich mal, Vorgang machen und dann wird die Sache durch so einen Wassersensor gejagt, dieses erste Wasser, und dann sieht der, aha, guck mal hier, so und so viel schmutzig. Ja, also und dann dementsprechend wird das eingestellt von der Temperatur, von der Dauer.
1: Wirklich?
2: Das macht er automatisch, genau.
1: Und am Montag starten wir durch. Es heißt, find raus, was passt mit der großen Azubi-Messe in Königs Wusterhausen. Mehr dazu mit meinen Gästen ab 9 Uhr. Aber jetzt erstmal ein schönes und erholsames Wochenende.
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